0: Harald, hast du schon was über die Agents gehört?
1: Über die was?
0: Agents, Ralf. Agents.
1: Ach, Agents. Sicher habe ich über die Agents gehört.
2: So.
1: Lernst du schon?
0: Und ich? Ich lerne von Ihnen.
3: Ein Mittel, ein Troll ist Mittel, ein Mittel, ein Dissolve.